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0: The Kid LAROI, She Don't Need To Know. So, alles neu zum 10. Geburtstag von Next. Auch das hier.
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0: Und Bianca, was ist los, Alter?
2: Ich bin auch da. Hä, wie geil ist das denn? Das klingt irgendwie ganz süß, oder? Was sagt ihr?
3: Finde ich auch.
0: Ich finde es ein bisschen aufregend, wie vor 10 Jahren auch, als wir das erste Mal gehört haben, wie Next eigentlich auch klingt, ne? Und jetzt ist so, ja, jetzt klingt es nach 10 Jahren ein bisschen anders, ist wieder total aufregend.
3: Ja, also neues Sounddesign, das uns jetzt die nächsten hoffentlich 10 Jahre auch begleitet.
0: Einen auf den.
3: Erstmal die nächsten Morgen jetzt. Und also diesen.
0: Hallo.
2: Wir gehen rein.

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1: So, Next ist 10 geworden gestern. Wir feiern das jetzt die nächsten 2 Wochen lang. Und wir feiern den Geburtstag. 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
1: 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Und ihr könnt so eine Mystery Box abgreifen. 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Digga. Heftig einfach. Gestern erstes Game gespielt. Hassan hat sich gestern die erste Mystery Box gesnatcht. Einfach mal ein Reisegutschein im Wert von 1000 Euro drin gewesen. Das Ding ist halt, der Modus ist so, wir haben so eine Stoppuhr aufgebaut. 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Gestern war es dann so, bis 17.15 Uhr hat niemand geschafft, exakt diese 10 Sekunden zu buzzern. Also sind wir in den Play-Modus übergegangen. Hassan hat es dann geregelt halt einfach und war so, Digga, heftig. Mal eben nebenbei, weil der Plan war eigentlich ein anderer.
3: Ich bin gerade eigentlich nur von einem Kumpel mitgezogen worden. Ich wollte nur meine Frau eigentlich gerade vom Weserpark abholen. Dann, ja, 10-4, ich weiß auch nicht. Ich hab mich nicht beirren lassen hier von Litos.
1: Geil, Litos wollte ihn noch auseinandernehmen auf den. Also, erster Gewinner ist auf jeden Fall drin. 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

0: Six City und Dua Lipa mit Electricity. Ich stehe gestern wie so ein Penner bei uns in der Garage, Digga, und sortiere Pfandflaschen. Fette Tüten voll Pfandflaschen. Wir waren am Wochenende unterwegs, wir haben so eine Tour gemacht mit so verschiedenen Pop-Up-Raves.
1: Ja.
0: So Getränke gekauft, Getränke verkauft und natürlich hinterher Pfand wieder eingesammelt und mitgenommen. Digga, diese ganze Garage, da, weißt doch, wie das ist. Da Bier läuft aus.
1: Ja.
0: Alles Sekt.
1: Ist ganz schön eklig, ne?
0: Richtig.
1: Am nächsten Tag irgendwie so, dass der Geruch ist nicht so lecker.
0: Genau,
1: ne?
0: Das. Und dann dachte ich, ich will jetzt nicht wie so ein Assi das alles im Getränkemarkt dann machen. Also sitze ich in der Garage und sortiere halt diese drei
1: schon
0: mega
1: mal vor,
0: großen,
1: ne?
0: Ja, genau, ja. Richtig. Voll eklig, Digga.
1: Ja, glaube ich dir.
0: Und dann krass auch, jetzt denke ich auch, jetzt verstehe ich auch irgendwie, warum Leute losgehen und irgendwie so Pfandflaschen sammeln. Das siehst du ja manchmal, ne? Wenn die mit ihren Rädern rumfahren. Diese PET-Flaschen, diese Einwegdinger.
1: Die bringen richtig Geld.
0: 25 Cent das Stück, Digga, das geht schon. Ja. Und die kannst du klein knütteln, dann kriegst du die in so einen Sack rein, dann ist das nicht so viel. Also,
1: aber wenn man sie klein, so klein macht, kann man, ist es nicht schwierig, die dann wegzubringen?
0: Muss darauf achten, dass dieser Code da drauf noch lesbar ist. Ne?
1: Ja,
0: ich habe
1: ja.
0: Das, gestern war es so, wir waren bei so einem Getränkeladen, da drückt man das so einem Typen dann in die Hand und der sortiert die dann für einen
1: ach
0: durch.
1: Ach so, weil ich kenne das immer nur von so Automaten, so Laser.
0: Ja, stimmt, da könnte es Stress geben. Naja,
1: ja.
0: Also mit diesem, das hat auf jeden Fall geklappt, das steckt, das war auf jeden Fall stabil, aber richtig eklige Scheißarbeit, habe ich auch keinen Bock, das nochmal zu machen.
1: Hast du mit Handschuhen gemacht?
0: Ja, klar, habe extra noch so Dings besorgt.
1: Sehr schlau.
0: Eklig,
1: Profi.
0: Eklig, aber...

0: Gunner, Tyler und Skilly Bang mit Jump.
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0: Mit Patrick um 6:30.
2: In Thüringen hat die Landesregierung ihre Mehrheit verloren. Dort regiert momentan die sogenannte Bromberg-Koalition aus CDU, SPD und BSW. Zwei BSW-Leute haben aber gestern Abend mitgeteilt, dass sie das Regierungsbündnis nicht mehr unterstützen. Grund ist, dass Ministerpräsident Mario Vogt der Doktortitel entzogen worden ist. In Sachsen-Anhalt wird später ein neues Drohnenforschungszentrum eröffnet. Beim Deutschen Zentrum für Luft- und Raumfahrt am Flughafen Magdeburg-Kochstedt sollen Technologien erforscht, entwickelt und unter realistischen Bedingungen erprobt werden. Zuletzt hatte am Leipziger Flughafen eine mit Sprengstoff bestückte Drohne für Aufregung gesorgt. Und Stürmer Niklas Füllkrug steht anscheinend kurz vor einer Rückkehr zu Fußball-Bundesligist Werder Bremen. Nach übereinstimmenden Medienberichten ist für heute der Medizincheck angesetzt. Wie es heißt, soll Füllkrug für ein Jahr auf Leihbasis vom englischen Club West Ham United kommen und dabei auch auf Gehalt verzichten. Das Wetter heute, ja, gar nicht mehr so gut. Viele Wolken, wenig Sonne, zum Mittag und Nachmittag immer mal wieder Schauer möglich, höchstens 21 Grad.
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0: Baby, ich sag dir, dein neuer Sound gefällt mir sehr gut.
2: Das Sounddesign ist gut, ne?
0: Das klingt krass, Alter. Ja, alles ein bisschen mehr Druck, Wir kommen mit beschwingenden Sounds in den Morgen rein, Alter.
2: Ja, alles geht ein bisschen zackiger hier.
0: Genau das. Apropos beschwingt. Zeit für einen Kaffee, oder?
2: Will ich auch sagen. 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

0: Digga, wie heißt das nochmal, wenn man real ist, aber dabei voll schlau formulieren kann?
1: Authentizität.
2: Ja.
0: Genau das.
2: Genau das. Und was sind eure schlauen Wörter?
3: Eloquent.
4: Äquivalent.
5: Konsequent.
6: Artikulieren.
7: Was hab ich heute gesagt nochmal?
8: Ich hab's wieder vergessen. Dieses Wort auf Englisch.
9: Assoziieren.
8: Assoziieren.
0: Die ist jetzt so geil, Alter. Wer spricht casually denn genau so, Alter? Ist wahrscheinlich eher so mehr an der Uni, würde ich sagen, ne?
1: Direkt im ersten Semester beim Kennenlernen, wenn ich mich da mit den anderen unterhalten habe. Also ich benutze schon echt oft so Jugendsprache oder englische Begriffe und da dann erstmal das Abschalten und versuchen, deutsche Begriffe zu benutzen und sich erstmal, ja, richtig auszudrücken.
0: Schön eloquent artikulieren, ja?
2: Ja, also ich sag mal so, manchmal muss man vielleicht seine Sprache ein bisschen verändern, irgendwie besser zu connecten oder besser dazustehen und bestimmten beruflichen Kontexten, klar. Aber am wichtigsten ist doch am Ende immer die
1: Authentizität.

0: Arlo Parks mit Two-Sided um 10 vor 7 über Bremen Next. Das muss so 2008, 2009 gewesen sein, als das Ding hier gedroppt ist.
1: Wir sind allein.
0: Das war so voll das Ding, Alter. Wie hieß die nochmal? Polarkreis 18. Ist doch eigentlich klar, war nur eine Frage der Zeit, bis irgendjemand sich das Ding schnappt und dann einfach nochmal remixt. Afrojack hat's gemacht, zusammen mit Gil Glaze. Jetzt heißt es nicht mehr allein, jetzt heißt es nur noch allein. Klingt aber immer noch sehr stabil.
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0: Sashay, Doce, hier mit Lady Gaga zusammen, Runway. Hat einer von euch dieses RuPaul's Drag Race geguckt mal?
1: Nee, das hast du mich schon mal gefragt. Ach, ich stimmt, musste bei, ja. dem, bei dem Song jetzt eher an Der Teufel trägt Prada 2 denken. Ach, stimmt, hast du den geguckt?
0: Nee, und wir hatten genau dieses Gespräch hatten wir schon, jetzt setzt du wieder ein.
1: Groundhog Day schon wieder, Leute.
0: Stimmt.
2: Ich komme gar nicht mit euren Filmen, die ihr da geguckt habt.
0: Und schiebt. Ich komme gar nicht mit den Filmen, die ihr so schiebt, Alter.
1: Ja.
0: Auch nicht. Ich auch nicht.
1: Ich ehrlich gesagt auch langsam nicht mehr.
0: Gut. Also, ist auch egal, ob mitkommen oder nicht. Die Zeit schreitet voran. Wir gehen in den Dienstagmorgen rein um 7:02 Uhr mit Bianca, Patrick und Stanny.
2: Guten Morgen.
1: Moini.
0: Hallo.
3: Die

0: SSIO mit Sei mal ehrlich.
1: In Dänemark darf man jetzt nicht mal ebenso mehr seine Hausaufgaben von Chatty schreiben lassen.
2: Ja, also offiziell durfte man das natürlich eh nie einfach so. Aber jetzt gibt es da irgendwie so neue Maßnahmen, um das zu verhindern.
0: Was für Maßnahmen?
2: Zum Beispiel soll es in der Schule eine Überwachungssoftware bei Prüfungen bei weiterführenden Schulen geben, mit dem der Zugriff auf KI gesperrt wird. Dann sollen ein paar der Hausaufgaben auch direkt mal wieder in der Schule selber gemacht werden.
1: Ah.
2: Und es soll einmal im Jahr eine Abschlussarbeit geben, die man auch noch mündlich vortragen soll.
1: Also mündlich vortragen, weil man dann ein bisschen überprüfen kann, ob die Leute wirklich auch verstanden haben, was sie da erzählen.
2: Ganz genau.
0: Das fuckt bestimmt viele Schülerinnen und Schüler richtig ab jetzt.
2: Ja,
0: ne?
2: Muss man sehen, weil eigentlich könnte das ja auch ein bisschen was Gutes sein, weil man KI nicht selber ja auch als solches verbietet, sondern
0: ja,
2: einfach nur
0: okay.
2: Dafür sorgen will, dass jetzt nicht mehr geschummelt wird und dass die Sachen auch wirklich gelernt werden.
0: Das ist das Motto so Hilfe zur Selbsthilfe. Nicht gib deine Verantwortung ab, sondern hol. Ne?
2: Genau, und die Schülerinnen und Schüler sind vielleicht auch einfach ein bisschen dankbar dafür, dass es jetzt nicht komplett eingestampft wird. Schule in Dänemark vor allen Dingen ist eh viel digitaler als hier in Deutschland. Das sagt auch die Schülerin Laura.
3: Wir nutzen an unserer Schule inzwischen fast keine Bücher aus Papier mehr. Dadurch sind wir aber ein Stück weit auch abhängiger von den digitalen Möglichkeiten als zum Beispiel Deutschland.
2: Aber auch sowas wie Prüfungen, ne? Und so werden da einfach nur noch digital geschrieben.
0: Okay, mal gucken, ob sowas irgendwann in Deutschland auch noch an den Start kommt.

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Stormzy und Odile, 24 Hours, um 7.22 Uhr. Ich dachte bei dem nächsten Track jetzt, als ich den das erste Mal gehört habe, ist das jetzt so KI-Slop? Also, ihr wisst schon, was ich meine. Irgendwas bei Suno kurz reingegeben und dann so, ey, mach mal so einen Song fertig, der so und so klingt. Und dann war ich so, warte mal, Digga, das ist Kyla Shikes. Die kenne ich doch sonst nur von YouTube irgendwie, Digga, weil die mir andauernd auf irgendwelchen Thumbnails angezeigt wird. Naja, sie macht, ich will jetzt sagen, jetzt auch Mucke, aber ich weiß nicht, vielleicht macht sie auch schon länger Mucke. Ich habe sie mitgekriegt, das ist überhaupt nicht meine Bubble. Fakt ist auf jeden Fall, nach dem ersten, was ist das denn, war direkt klar, irgendwie ist auch, ist ein mieser Ohrwurm, muss man einfach sagen, Digga. Tut mir leid, den werdet ihr den Rest des Tages wahrscheinlich nicht mehr loswerden, Alter. Das ist doch der Sinn von Popmusik. Einfach, dass sie im Kopf drin bleibt. Hat sie auf jeden Fall geschafft. Kyla Shikes, Pretty Boys.

0: Burna Boy. Und Shabuzi. So ein geiler Artist-Name. Change Your Mind.
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0: Das hat Patrick um 7:30.
2: Ein neues Forschungszentrum soll Deutschland fitter in Sachen Drohnen und ihre Abwehr machen. Es wird später in Sachsen-Anhalt eröffnet. Beim Deutschen Zentrum für Luft- und Raumfahrt am Flughafen Magdeburg-Kochstedt sollen Technologien erforscht, entwickelt und unter realistischen Bedingungen erprobt werden. In Thüringen hat die Landesregierung ihre Mehrheit verloren. Dort regiert momentan die sogenannte Brombeer-Koalition aus CDU, SPD und BSW. Zwei BSW-Leute haben gestern Abend ihr mitgeteilt, dass sie das Regierungsbündnis aber nicht mehr unterstützen. Grund ist, dass Ministerpräsident Mario Vogt der Doktortitel entzogen worden ist. Und Stürmer Niklas Füllkrug steht anscheinend kurz vor einer Rückkehr zu Fußball-Bundesligist Werder Bremen. Nach übereinstimmenden Medienberichten ist für heute der Medizincheck angesetzt. Gestern hatte Werder schon mit Erin Dingci einen Spieler auf Leihbasis zurückgeholt. Der 24-Jährige wechselt für ein Jahr vom FC Freiburg zurück in seine Geburtsstadt. Das Wetter heute, ziemlich wolkig, nur wenig Sonne, zwischendurch kann es mal Regenschauer geben. Maximal bekommen wir 21 Grad.
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0: Ich denke die ganze Zeit, warum ist das so dunkel hier drin? Aber jetzt sehe ich, jemand hat den Vorhang draußen zugezogen. Man kann nicht rausgucken.
2: Ach so, ich habe auch schon gedacht, ob es wirklich so grau ist heute, dass es hier gar keine Sonne reinscheint. Ich mache den Vorhang mal gleich weg hier.
0: Korrekt. Bisschen Nicht-Sonne nicht reinlassen.
2: Den Vorhang im Studio kann ich wegmachen, draußen aber nicht.
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0: Einfach auf romantisch Brudi-Urlaub machen. Finch und Green, Koh Phangan.
1: Ist in Thailand.
0: Ja.
1: Haben wir gestern besprochen.
0: Haben wir besprochen, ja.
1: Wolltest du nicht mal in Thailand so einen Kickbox-Urlaub machen?
0: Ja, stimmt.
1: Das wäre doch bestimmt was für dich. Die ganze Woche Sport?
0: Oh, ja. Jetzt gerade irgendwie nicht, Alter.
1: Soll ich vom Trainer da so anheizen lassen?
0: Oh, ja, nö, gerade nicht. Finde nee? Gerade ganz cool, einfach hier ein bisschen Kaffee trinken, ein bisschen chillen, ist auch korrekt.
1: Du musst auch gar nicht so viel weg, ne?
0: Nee, irgendwie
1: nicht. Du bist richtig selten im Urlaub auch.
0: Ich habe auch ehrlich gesagt nicht so oft Bock auf Urlaub. Ich brauche immer so ein, ich brauche ein Ziel vor Augen.
1: Ja.
0: Und mich von dem Trainer anschreien lassen, beim Kickbox-Training kann ich hier drüben in Woltmarshausen zum Beispiel machen.
1: Ja,
0: gar nicht so weit weg.
1: Kostet weniger, ne?
0: Kostet weniger, Digga. Und wenn ich dann keinen Bock mehr habe, dann gehe ich halt einfach nach Hause und weiß
1: das
0: genau.
1: Das kannst du aus Thailand nicht mal eben machen.
0: Ne? So, richtig. Deswegen.
1: Ja. Ja, auch gut.
0: Gut.
1: Hast du in deinem Leben sehr viel Geld gespart ohne Flugreisen?
0: Das ist der Money-Glitch, Digga. Einfach nicht ausgeben.
1: Hä, wieso, wofür hast du so viel Geld? Ja, ich gebe einfach nichts aus.

0: ist so geil, Alter. Heat mit Come and Go. Um 7:45 hier bei Bremen Next. Stopp. Warte doch, mach mal aus jetzt hier. Wir gehen rein, wir checken mal, was hier abgeht. Dieses Spiel, über das wir jetzt sprechen, ist gerade mal über eine Woche alt. Und jetzt hat sich der Chefentwickler wegen dieses ganzen beschissenen Feedbacks sogar entschuldigt erstmal. Es geht um Beast of Reincarnation. Milton, was ist da los, Alter?
1: Tja, also Beast of Reincarnation sah eigentlich erst ganz gut aus.
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1: Dieses Girl sind natürlich wir, aber dazu kommen wir gleich. Das Ding ist nämlich, wegen ganz vielen technischen Problemen direkt zum Start und weil das Spiel einfach viel zu schwer ist, hatten viele auch schon ganz schnell gar keinen Bock mehr darauf. Dabei kommt Beast of Reincarnation von dem Entwickler Game Freak und das macht's irgendwie noch bitterer.
0: Game Freak, muss man die kennen oder was?
1: Ja, schon eigentlich. Die sind nämlich die Erfinder und bis heute die Entwickler von den Pokémon-Spielen.
0: Ah, okay, krass.
1: Genau. Und jetzt wollten sie wohl mal was ganz anderes machen. So ein High-End-Story-Spiel mit heftiger Grafik und allem drum und dran und ja, hat jetzt so mittel geklappt.
0: Okay, also wo du sagst, hier von wegen Story und so weiter, ne? Also wir sind dieses Girl, meintest du, und was ist sonst so irgendwie die Story bei Beast of Reincarnation?
1: Wir sind die Schwertkämpferin Emma und ziehen mit unserem riesigen weißen Hund Kuh durch so eine Fantasy-Zukunftswelt und kämpfen gegen Monster.
3: Kuh, I need your help.
0: Okay, klingt eigentlich wie gefühlt so jedes Spiel, ne?
1: Ja, genau. Alles bei dem Spiel ist irgendwie so, ja. Also ich finde es jetzt auch nicht so kacke, wie es gerade in vielen anderen Reviews gemacht wird, aber es ist auch wirklich nichts Besonderes. Die Grafik und die Musik finde ich aber trotzdem schön.
0: Okay, dann sollten die Entwickler von Game Freak vielleicht doch lieber bei Pokémon bleiben oder so. Beast of Reincarnation gibt es auf jeden Fall trotzdem für Xbox, PlayStation und PC, falls ihr checken wollt.

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0: Ich habe gerade ein Video gesehen mit so einem Typen, der, wie nennt sich das nochmal? Neurologe. Neurologe ist und gesagt hat, was die schlechtesten Getränke für dein Gehirn sind. Und das, auf dem dritten Platz ist Hafermilch.
1: Was?
0: Ja.
1: Erzähl das nicht.
0: Weil Hafermilch purer Zucker ist. Weil du sozusagen die ganzen Fibers, wie nennt sich das?
2: Ballaststoffe
0: aus dem Korn raus hast und dadurch nur den puren Saft, also nur die Kohlenhydrate.
2: Dadurch schießt das sofort ins Blut.
0: Genau, und deswegen sagt das im Prinzip, wenn du so Haferdrink, der jetzt der normale, es gibt ja auch, glaube ich, auf welche Zuckerreduzierte, habe ich mir jetzt überlegt, aber der ganz normale Haferdrink ist einfach, als würdest du so Zuckerwasser trinken.
2: Pass auf, ich habe am Wochenende, ein Kumpel von mir hat so eine App drauf, ich wusste das gar nicht, womit du halt im Supermarkt die Sachen scannen kannst, die du da hast, also die Lebensmittel. Richtig. Und das sagt dir dann irgendwie, was wie giftig ist. Und ich dachte immer zum Beispiel, ich hau mir so Hähnchenbrust rein, weißt du, dieser Aufschnitt einfach aus der Packung, weil da ist nichts drin, das ist nur Hähnchenbrust. Aber da sind zum Beispiel so Pökelsalze drin und die sind hochgradig giftig in hoher Dosierung.
0: Ja.
2: Also voll absurd einfach. Man hat keine Ahnung, was man sich die ganze Zeit reinfällt.
1: Man denkt so, ich bin gerade, ich mache hier was voll Gesundes.
0: Ich bin voll gesund, genau, ey, schön irgendwie Haferdrink irgendwie und so weiter und so fort.
2: Und man meint es ja auch gut, von wegen vegan und bla, hast du nicht gesehen und dann, ja, keine Ahnung.
0: Alter, es ist eine Wissenschaft, wenn man vernünftig essen will, ne?
2: Also was heißt das jetzt? Keine Hafermilch mehr, oder was?
0: Naja, in Maßen musst du ja nicht jeden Tag irgendwie einen Liter kalt
1: reinziehen.
0: Ja,
1: oder zuckerfrei, ne? Oder sowas.

0: Sujet, Topic, Arash und Daycom. I adore you. Und 10 nach 8 bei Bremen Next. So, Ariana Grande mit der neuen Single, Petal. Fand ich erstmal so vom Namen her total schön, weil Petal ist ja so ein Blütenblatt. Und ich war irgendwie relativ klar, auch schon bevor man den Song gehört hat, das muss irgendwie eine Metapher sein. In dem Fall wahrscheinlich irgendwie eine Blume, die es schafft zu blühen, auch wenn überall so Widrigkeiten sind und es ist schwierig. Und im Video sieht man dann tatsächlich, wie so eine kleine Rose oder sowas, glaube ich, durch Beton durchwächst, also durch so eine asphaltierte Straße. Ne? Eben genau sowas. Und beim Text war auch irgendwie klar, es muss natürlich wieder um Herzschmerz und solche Geschichten gehen. Sie ist diese Rose, sie schafft es, sich trotz all der Schmerzen und der Widrigkeiten immer wieder zu entfalten. Aber ein stabiler Poptext, muss man auch sagen, Digga. Also Ariana Grande mit Petal.
1: Neu

0: So, Niklas Füllkrug kommt zurück zu Werder Bremen, oder was?
1: Ja, wir hatten es schon im Update. Sieht wirklich so aus, als würde einer der hässlichen Vögel tatsächlich wieder zurückkommen zu uns.
2: Er ist auf jeden Fall.
1: Wie cool wäre das denn?
2: Ja, es ist verrückt. Er ist zumindest gestern wieder in Bremen angekommen und macht heute den ganzen Medizincheck und so weiter. Ja, und dann soll im besten Fall soll er einen Vertrag unterschreiben, dass er wieder für ein Jahr zumindest ausgeliehen wird.
0: Der war eine ganze Weile hier, ne?
2: Ja, er hat hier gestartet quasi in seine Profikarriere und war 2012 bis 2014 bei Werder. Dann war er 5 Jahre noch bei Hannover 96. Dann wieder ab 2019 bis 2023, so rum war es bei uns.
1: Bei uns, dann noch Dortmund, West Ham und dann Mailand.
2: Genau.
1: Und Bremen passt am Ende dann doch am besten zu ihm.
2: Ja,
1: ist ihm wahrscheinlich im Herzen geblieben.
2: Ey, ich könnte mir vorstellen, dass er das wirklich selber so sieht. Zuletzt saß er irgendwie nur auf der Bank rum und hier in Bremen können wir den natürlich voll gut auf dem Platz gebrauchen. Werder Geschäftsführer Clemens Fritz meinte auch immer wieder, dass der Kontakt auch nie so richtig abgerissen ist.
1: Also, sieht alles ziemlich safe aus. Kohlemäßig ist aber für ihn nicht so viel zu holen, habe ich gehört.
2: Ja, ne? Nee, Geld ist noch ein Thema. Füllkrug verdient hier nicht so gut wie bei anderen Vereinen, aber er meinte wohl auch schon, er würde für Bremen auf einen Teil seines Gehalts verzichten, weil er noch in England einen Vertrag hat bis 28 und von denen bezahlt wird.
0: Läuft doch dann. Welcome back.
3: Ey.

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0: Rudimental. Break My Heart.
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2: Ein neues Forschungszentrum soll Deutschland fitter in Sachen Drohnen und ihre Abwehr machen. Es wird später in Sachsen-Anhalt eröffnet. Beim Deutschen Zentrum für Luft- und Raumfahrt am Flughafen Magdeburg-Kochstedt sollen Technologien erforscht, entwickelt und unter realistischen Bedingungen erprobt werden. Die Staatsanwaltschaft ermittelt wegen Computersabotage gegen eine kremlnahe Hackergruppe, die Ziele in Bremen attackiert haben sollen. Betroffen waren bei den Attacken zwischen 2024 und 2026 unter anderem die Polizei Bremen und die BSAG. Die Webseiten waren zum Teil stundenlang lahmgelegt. Und in 6 deutschen Seehäfen wird gerade gestreikt. Betroffen sind die Standorte in Bremen, Bremerhaven, Hamburg, Emden, Wilhelmshaven und Brake. Am Autoterminal in Bremerhaven läuft gerade eine Kundgebung. Zum Streik aufgerufen hat die Gewerkschaft Verdi. Grund sind die laufenden Tarifverhandlungen. Das Wetter ist heute nicht so gut. Wir haben viele Wolken, wenig Sonne. Zum Mittag, Nachmittag hin gibt es immer mal wieder Regenschauer. Ansonsten gibt es maximal zwischen 19 und 21 Grad.
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2: Das ist so geil, wenn man so ein englisches Wort hat wie Hackergruppe.
0: Hackergruppe?
2: Hackergruppe. Oh nee, ey, da fließt direkt zu dem mein englischer Einfluss ein. Weißt ja, dass ich aus England komme, ne, ursprünglich?
0: Ja, woher genau?
2: Aus Aiken, südlich von Bremen.
0: Okay, I see.
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1: Okay, ist ja gut, Bro. Haben wir doch verstanden jetzt hier. 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
1: Ja, das klingt total mystisch, oder? 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

0: Ja, Tate McRae, Just Keep Watching. Das ist auch so ein bisschen Stalking-mäßig, ne? Guck, ja. Guck doch einfach weiter noch
1: guck
0: ein bisschen zu.
1: Guck doch.
0: Wieso guckst du so komisch auch dabei?
1: Muss man doch machen.
0: Say it like you mean it.
1: Ja, ja, genau. Ich habe das jetzt schon performt. Das war jetzt schon ein bisschen...
0: Okay. Patrick, was mit dir?
2: Ich gucke gerade auf den nächsten Song, wo ihr jetzt über den letzten Song redet.
0: Ja.
2: Kilimanjaro.
0: Ja.
2: Wo liegt das? Der?
0: Weiß ich nicht.
1: Oh, ich kann nur falsche Sachen sagen. Ich sag gar nichts.
2: Ich sag Tansania. Ich muss es mal ganz kurz googeln. Kilimanjaro. Nee. Welches?
0: Ich will
2: Land.
0: Nepal sagen, aber
1: ich weiß doch.
2: Tansania, ist richtig.
0: Ist
1: Oha,
0: richtig.
1: Maschine.
0: Ja. Okay. Muss man mal raufgehen. Also wenn man Summer Jam und Billa Joe glaubt, dann sollte man den besteigen. Wobei
2: hätte
0: Kilimanjaro.
2: Ich auch mal Lust zu.
1: Haben ja, die safe selber nicht gemacht.
0: Nein, ist ja auch nur eine Metapher.
2: Wofür?
1: Ja, wofür denn eigentlich?
0: Ja, besteig ihn. Ja?
2: Echt jetzt?
0: Ja.
2: Geht's um Sex?
0: Ja, I guess.
2: Okay.
1: Ich dachte um Träume oder so. Große Ziele im Leben.
2: Wir hören jetzt mal auf den Text, Bianca.
1: Ja.

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0: Sowas wie die Gamescom, aber für Zocker, das ist die Itch-Kai. Was für ein geiler Name auch, Alter. Also IJCAI, dabei geht es halt um die KI-Welt, solche Geschichten. Die krassesten das krasseste Wissenschaftstreffen so im Bereich der künstlichen Intelligenz ist gerade hier in Bremen. Experten und Expertinnen aus allen Ländern mit am Start, also richtiges Happening hier, Digga.
1: Ja, Frage, warum ist diese wichtige Konferenz jetzt gerade ausgerechnet in Bremen? Das kann Monika Michaelis erklären, sie ist eine der Organisatorinnen.
2: Wir mussten uns bewerben, um die Itch-Kai hierher zu holen und haben uns da im Wettbewerb tatsächlich durchgesetzt und unsere Forschungsschwerpunkte liegen auf menschzentrierter künstlicher Intelligenz und der Kombination aus KI und Robotik, aber auch vielen Anwendungen, wie etwa in der Medizin, der Meeres- und Polar- und Klimaforschung oder in der Raumfahrt. Und wir sind eben aber halt als sehr stark vernetzter Standort angetreten. Also das wird sicherlich auch einen Unterschied gemacht haben.
1: Also heißt, Bremen ist krass und das Ganze ist auf jeden Fall was für Nerds, muss man sagen. Während dieser Konferenz mit den ganzen Expertinnen und Experten gibt es aber auch was für normale Menschen. Das KI Open Lab im Forum am Domshof. Was ihr da machen könnt, das sagt der Organisator Martin Kolplin von der Uni Bremen.
3: Hier, das KI Open Lab ist etwas ganz Spezielles. Auch ein Blick wie in die Zukunft, was passiert im Bereich Gesundheit, Medizin durch KI. Und in jedem Fall das Roboterrennen, die Lernstation ist klasse, das kann man richtig ausprobieren. Aber auch, was verändert sich an Berufen, was verändert sich in der Bildung, auch solche Stationen sind hier.
0: Also wenn ihr das Thema KI spannend findet, dann könnt ihr bis Ende der Woche ab 13 Uhr zum Forum am Domshof kommen und zum Open KI Lab. Dann ab 17.30 Uhr gibt es dann auch immer so eine AI-Lounge noch, Diskussionspanel, direkt auf dem Domshof einfach alles. Kommt ihr nicht drum rum quasi, wenn ihr da hingeht.

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0: Das war so 2008, 2009 so ein Ding, dass man gesagt hat, ey, ping mir mal deine Nummer rüber. Weißt du, was das heißt?
1: Nee, rüber schicken?
0: Rüber pingen, das konntest du mit einem Blackberry machen.

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0: Shakira und Burna Boy mit Die Die.
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2: Ein neues Forschungszentrum soll Deutschland fitter in Sachen Drohnenabwehr machen. Es wird gleich in Sachsen-Anhalt eröffnet. Im Zentrum am Flughafen Magdeburg sollen Technologien zum Aufspüren und Abwehren von Drohnen entwickelt und erprobt werden. Die Staatsanwaltschaft ermittelt gegen eine kremlnahe Hackergruppe, die Ziele in Bremen attackiert haben soll. Betroffen waren bei den Attacken zwischen 2024 und 2026 unter anderem die Bremer Polizei und die BSAG. Die Webseiten waren zum Teil stundenlang lahmgelegt. Und am Bremer Landgericht beginnt gerade ein Prozess wegen versuchten Totschlags. Ein 24-Jähriger soll im Februar nahe des Bremer Bahnhofs einen anderen Mann mit einem Küchenmesser schwer verletzt haben. Laut Polizei war das Opfer in akuter Lebensgefahr und musste notoperiert werden. Was hinter der Attacke steckt, ist unklar. Das Wetter heute nicht so dolle, viele Wolken, wenig Sonne, zum Mittag, Nachmittag hin auch ordentlich Regenschauerpotenzial bei uns. Maximal bekommen wir 21 Grad.
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2: Richtiges Herbstwetter. Und du freust dich bestimmt, oder?
0: Ich muss
2: du liebst es doch.
0: Ja, ich kann nicht anders, Digga. Ich kann, es ist irgendwie, ist es so, das ist mein Ding.
2: Ja, ich wusste es. Es sei dir gegönnt.
0: Bisschen, ja.
2: Nachdem Digga, du dich bei 35 Grad ständig nach drin verziehen musstest da.
0: Kann ich jetzt wieder rausgehen?
2: Jetzt kannst du wieder rausgehen.
0: Ich bin draus. We outside, yeah.

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0: Das Spiel ist jetzt erst etwas über eine Woche alt und jetzt hat sich der Chefentwickler wegen dieses ganzen schlechten Feedback sogar entschuldigt. Es geht um Beast of Reincarnation. Milton, was zur Hölle ist da eigentlich passiert, Alter?
1: Tja, also Beast of Reincarnation sah eigentlich erst ganz gut aus.
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1: Dieses Girl sind natürlich wir, aber dazu kommen wir gleich. Das Ding ist nämlich, wegen ganz vielen technischen Problemen direkt zum Start und weil das Spiel einfach viel zu schwer ist, hatten viele auch schon ganz schnell gar keinen Bock mehr darauf. Dabei kommt Beast of Reincarnation von dem Entwickler Game Freak und das macht's irgendwie noch bitterer.
0: Muss man Game Freak kennen?
1: Ja, schon eigentlich. Die sind nämlich die Erfinder und bis heute die Entwickler von den Pokémon-Spielen.
0: Ah, okay, krass.
1: Genau. Und jetzt wollten sie wohl mal was ganz anderes machen. So ein High-End-Story-Spiel mit heftiger Grafik und allem drum und dran und ja, hat jetzt so mittel geklappt.
0: High-End-Story sagst du, aber jetzt nochmal kurz zurück. Dieses Girl gibt's da noch, ne? Das habe ich jetzt gecheckt. Worum geht's sonst noch in dem Spiel?
1: Wir sind die Schwertkämpferin Emma und ziehen mit unserem riesigen weißen Hund Ku durch so eine Fantasy-Zukunftswelt und kämpfen gegen Monster.
3: Ku, I need your help.
0: Okay, jetzt frage ich mich, was kann dabei schief gehen? Digga, das klingt doch eigentlich wie jedes Spiel gerade, das draußen ist.
1: Ja, genau. Alles bei dem Spiel ist irgendwie so, ja. Also ich finde es jetzt auch nicht so kacke, wie es gerade in vielen anderen Reviews gemacht wird, aber es ist auch wirklich nichts Besonderes. Die Grafik und die Musik finde ich aber trotzdem schön.
0: Ja, immerhin etwas. Also wenn ihr Bock habt, das Ding auszuchecken, Beast of Reincarnation gibt's für Xbox, PlayStation und PC.

0: Alok und Joa mit Go Mode. 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

0: 3 hier bei Next. Oh Lord, Stylo G.
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0: Das hat Yannick.
2: Niklas Füllkrug kommt zurück zu Werder Bremen. Das hat der Verein gerade bestätigt. Er kommt auf Leihbasis von West Ham United für ein Jahr. Für junge Menschen sind bei der Jobwahl

0: vor allem Stabilität und Fairness wichtig. Das ist bei einer Studie im Auftrag des WDR herausgekommen. Ganz oben standen demnach eine angemessene Bezahlung, ein positives Betriebsklima und die Sicherheit des Arbeitsplatzes. Und Brems Bürgermeister Andreas Bovenschulte hat die weltgrößte Konferenz für künstliche Intelligenz eröffnet. Erwartet werden rund 3000 Fachleute. Das Ganze findet in den Messehallen statt. Und das Wetter ist so bei 19 Grad gerade. Genauso wie gestern kann immer mal wieder ein bisschen Regen runterkommen. Vor allem heute Nachmittag in Bremerhaven wird es nochmal regnerisch. Die Sonne kommt heute leider wahrscheinlich nicht mehr ganz so krass raus. Vielleicht heute Abend nochmal ein bisschen.
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2: Hello, hello. Und mit Bauchschmerzen zur Arbeit gehen, das klingt richtig...
0: Das ist das Schlimmste, was es gibt.
2: Unsexy auf jeden Fall. Ist ja fast so wie in der Schule, wenn man irgendwie Stress hatte mit Freunden. Aber dass wirklich 30% der jungen Menschen unter 35, zumindest laut dieser Befragung, betroffen sind, ist schon krass, oder?
0: Das ist wirklich schlimm. Ich hatte das auch mal, dass ich so einen Job hatte, wo ich einfach echt nicht gerne hingegangen bin, weil auch so Chefs und so waren dann kacke. Und das Klima war einfach richtig unangenehm. Dann sitzt du da irgendwie so 8 Stunden, 7 Stunden am Tag. Und mussten nächsten Tag schon wieder hin. Das einzige Lichtblick ist so der Samstag und der Sonntag. Wobei der Sonntag auch schon wieder scheiße ist, weil der Montag ja kommt. Das ist wirklich kacke, Leute. Wenn ihr da irgendwie drin seid, versucht da rauszukommen. Nee.

0: 630 Kilometer laufen in 94 Stunden. Nein, das ist nicht die Challenge von Adasachi, die neue,
1: sondern das ist
0: irgendwie generell eine extrem kranke Challenge, wo viele wieder mitmachen.
1: Ja, Leute sind einfach richtig scharf aufs Laufen. Das war jetzt der Seoul Ultra 2026 und das HI ist wirklich 94 Stunden durchgehend mehr oder weniger laufen. Und das Krasse ist, es gab kein Ziel, sondern der Gewinner, diese 94 Stunden sind auch jetzt einfach so entstanden. Der Gewinner ist der, der am Ende als einziger noch steht. Und um das zu schaffen, muss man, glaube ich, ein bisschen irre sein, so wie der Gewinner, der nachts immer wieder solche Sachen in die Kamera gesagt hat.
2: I didn't come for 158 souls. I came for all 159. And you can count on that.
1: Also wer so nachts um 4 Uhr durch den Wald läuft und wahrscheinlich schon irgendwie so 30, 50 Stunden hinter sich hat, ist ein bisschen komisch, ja.
0: Ja, und am Ende muss sich zwischen ihm und Mark Dodip und dem deutschen Ello entscheiden. Ello hat wirklich versucht, am Ende weiterzulaufen, aber irgendwann ging es einfach nicht mehr.
3: Ich weiß nicht, ob du es weißt, aber es gibt niemanden in deinem Alter oder jünger, der jemals weitergelaufen ist im Backyard-Format.
4: Boah, ich bin schon Onkel, Alter. Ich bin alt, Junge, ich bin alt.
1: Wirklich Respekt, 630 Kilometer im Kreis laufen. Ich glaube, ich wäre genauso durchgedreht.

0: Dieses Zitat ist richtig heftig. Jede Nacht sollten 30 bis 40 Menschen in Gaza getötet werden. Das hat jetzt einfach der Sicherheitsminister von Israel gesagt.
1: Ja, wirklich eine krasse Aussage. Und Jan ist für uns in Israel. Jan, was geht denn da in der israelischen Regierung gerade? Meint er das da wirklich ernst?
2: Der meint das schon ernst, auf jeden Fall. Der ist Minister, der ist zuständig für die israelische Polizei und auch für die israelischen Gefängnisse. Das ist ein Rechtsextremer. Der ist auch zum Beispiel verurteilt worden wegen Unterstützung von Terrororganisationen. Das ist jemand, der immer wieder mal solche Töne verwendet. Und jetzt hat er eben in Bezug auf Gaza das gesagt. Der sitzt im israelischen Sicherheitskabinett. Also da ist die politische Entscheidungsebene, was den Krieg in Gaza angeht. Aber er selber kann keine Angriffe dort anordnen. Insofern ist das vor allem wahrscheinlich auch ein bisschen Wahlkampf.
1: Der UN-Menschenrechtsrat hat ja auch anerkannt, dass was da in Israel gerade passiert, beziehungsweise in Gaza, ein Genozid ist. Also so eine systematische Tötung der Palästinenser. Gibt es gerade in Deutschland ja auch immer wieder die Diskussion darüber. Beweist jetzt so eine Aussage vielleicht einfach mal zweifellos, dass Israel wirklich einen Genozid verübt?
2: Also ich bin kein Jurist, aber natürlich ist es so, dass zum Genozid zum einen das gehört, was passiert, nämlich Vernichtung von einer Bevölkerungsgruppe, weil sie eben diese Bevölkerungsgruppe ist. Und in Gaza gibt es dafür, das sagen auch Völkerrechtsexperten, viele Anhaltspunkte dafür. Die flächendeckende Zerstörung des Gebiets, die vielen, vielen Toten. Ein Krieg, der sich nicht mehr nur gegen die Terrororganisationen richtet, sondern man muss den Eindruck haben, gegen die ganze Bevölkerung, wenn zum Beispiel eben auch Hunger eingesetzt wird als Kriegswaffe. Das andere, was wichtig ist, ist die Absicht des Genozids. Und das ist immer schwer nachzuweisen. Und durch diese Aussagen von Ben-Gvir ist das natürlich dann wieder ein weiteres Indiz dafür, dass es auch diese Absicht gibt, tatsächlich zu töten, Menschen zu entmenschlichen und zu töten, nicht nur, weil es gegen Terrororganisationen geht, sondern einfach aus Prinzip.
0: Wie ist denn überhaupt gerade die Lage in Gaza? Also wie sehr kontrolliert Israel die Menschen dort? Wie geht es den Menschen dort?
2: Israel entscheidet über alles, was nach Gaza reinkommt. Das ist ein Riesenproblem, denn es fehlen dort zum Beispiel Ersatzteile für Generatoren. Es fehlt Motoröl, um das betreiben zu können. Da muss man sich vorstellen, ganz Gaza braucht den Strom der Generatoren. Und wenn die ausfallen, dann wird mal eben ein Krankenhaus abgehängt vom Strom. Oder eine Wasserentsalzungsanlage kann nicht betrieben werden. Das ist ein Riesendrama. Auf der anderen Seite hat Israel jetzt inzwischen die Kontrolle mit seinem Militär von etwa 70% des Gazastreifens. Die ganze Bevölkerung im Gazastreifen, also etwa 2 Millionen Menschen, die sind zusammengefercht in diesem kleineren Teil, der dort überall geblieben ist. Und auch da gibt es dann immer wieder Angriffe. Israel nennt das gezielte Tötungen von Hamas-Terroristen. Aber dabei sterben dann natürlich auch immer viele Frauen und Kinder. Seit dem 10. Oktober letzten Jahres, seitdem gilt eigentlich eine Waffenruhe, sind fast 1300 Menschen gestorben in Gaza. Nee.

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0: What you saying? 15 Uhr hier bei Next.
1: Achso, das ist der Song. Ich dachte, das wäre jetzt irgendwie so.
0: Du hast mich richtig erschrocken angeguckt.
1: Ja, ich hab doch gar nichts gesagt.
0: Ich hab doch gar nichts gesagt. Ja, Yannick, vielleicht solltest du was sagen. Hast du eine Message?
1: Love and Peace. Habt heute Sex mal.
0: Oh,
1: wie wär's
0: okay.
1: Damit?
0: Spannende Message, ja. Nicht schlecht. Viel Spaß.

0: Alter, das sieht aus wie ein Fiebertraum, diese Kombination an Menschen. Ich habe das geguckt, ich war so, what the hell ist das? Der Streamer Mali hatte Harald Glöckler und Reezy zu Gast. Und ich war so, what the hell?
1: Ja, ich verstehe es. Also Mali, den Streamer, kennen glaube ich die meisten spätestens nach dem Track hier.
0: Ja, und Legende der schon. Hatte einfach Harald Glöckler zu Gast. Dieser Typ, der mit den schwarzen Haaren, den übertrieben aufgepusterten Lippen, der ja. Das hier gesagt hat.
2: Es reicht jetzt! Mann!
1: Dass er einfach nur dafür mittlerweile bekannt ist.
0: Ja.
1: Und die drei saßen dann wirklich einfach im Kinderzimmer von Mali mit Kuscheltier im Hintergrund, seinem Stier-Totenkopf und so, kennen die meisten vielleicht. Und dann schenkt Ree, also das, überhaupt, dass das zustande gekommen ist, ich glaube, er hat ihn irgendwie eingekauft, Harald Glückler. Und dann kommt aber Reezy spontan vorbei, schenkt den beiden einfach ein Freundschaftsarmbändchen.
3: Da habe ich eigentlich für uns, um unsere Freundschaft zu besiegeln, uns zwei schöne Freundschaftsarmbänder geholt habe.
2: Bitte.
3: Warte, dass ich gesagt habe, ich muss auf jeden Fall das hier festhalten, dass ihr euch immer daran erinnern könnt. Deswegen mein Freundschaftsarmband geht jetzt an den Herrn Glöckler. Ich hoffe, Sie nehmen das Geschenk an.
0: Das ist so krank, Alter.
1: Ja, es war so ein teures Stück Schmuck und so. Er war so, oh mein Gott.
0: Ja, und Harald Glöckler und Mali rasten komplett aus, freuen sich übertrieben, die liegen sich da in den Arm und später springen Mali und Reezy dann auch noch auf dem Bett rum und spielen Fußball.
3: OG Fall Rückzieher.
0: Also wie Kinder, die so irgendwie unbetreut sind von ihren Eltern und einfach Cola getrunken haben.
1: Geil.
0: So, also

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0: liebe den und ich war so, scheiße, ich muss den unbedingt in meine Gym-Playlist packen, weil ich finde, der passt perfekt für so eine Workout-Session. Und dann sehe ich so, ich habe ihn schon reingetan.
1: Hast du so eine eigene Gym-Playlist?
0: Ja, weil ich finde, es ist manchmal schwierig, dann bist du auf dem Laufband und dann ist das eigentlich so ein Song, den du feierst, aber der passt nicht so richtig zu deinem Lauftempo,
1: weißt du?
0: Brauchst
1: die BPM, die richtige Beats per Minute
0: genau,
1: Anzahl.
0: Ja, genau, richtig.
1: Ja, perfekt, okay, dann
0: deswegen,
1: rennst
0: Song
1: du jetzt
0: ist,
1: gleich.
0: Der Song ist perfekt dafür.

0: 30 hier bei Next. Hello.
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0: Das hat Yannick.
2: Niklas Füllkrug kommt zurück zu Werder Bremen. Das hat der Verein jetzt bestätigt. Er kommt

0: auf Leihbasis von West Ham United für ein Jahr. Für junge Menschen sind bei der Jobwahl vor allem Stabilität und Fairness wichtig. Das ist bei einer Studie im Auftrag des WDR herausgekommen. Ganz oben standen demnach eine angemessene Bezahlung, ein positives Betriebsklima und die Sicherheit des Arbeitsplatzes. Und Bremens Bürgermeister Andreas Bovenschulte hat die weltgrößte Konferenz für künstliche Intelligenz eröffnet. Er erwartet, werden rund 3000 Leute, Fachleute vor allem. Das Ganze findet in den Messehallen statt. Und das Wetter ist heute wieder ein bisschen durchmischt, durchwachsen so. Ab und zu kommt immer mal wieder Regen runter, vor allem im Norden, so Richtung Bremerhaven. Maximal 19 Grad, gerade haben wir es auch so 19 Grad. Genauso bleibt es eigentlich die ganze Woche fast. Gegen Ende der Woche kriegen wir mal ein bisschen mehr Sonne, heute aber eher weniger.
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2: Hello, hello, Party People. Ein Handy gewinnen, ein E-Roller gewinnen, ein Reisegutschein gewinnen. All das könnt ihr diese Woche bei uns. Und zwar auch jetzt gerade vor dem Roland Center. Da steht ein Teil unserer Redaktion, sage ich mal so.
0: Zum Glück nicht alle, sonst würden wir hier jetzt nicht mehr sitzen. Aber ja, die stehen da mit so einem Buzzer. Und man muss einfach genau 10 Sekunden, wie beim Tanken so, genau diese Zahl mit 0,0 hinten buzzern, also stoppen. Und dann kann man sich eigentlich schon diese Mystery Box aussuchen. Klingt so super easy, ist es aber leider nicht.
2: Ja, wie gerade der Stand ist, ob schon jemand was abgeräumt hat oder ob ihr euch alles schwer tut, das checken wir gleich hier in 10 Minuten bei Next. 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

0: Ihr müsst 10 Sekunden genau abschätzen bei 10.000 buzzern und dann gewinnt ihr ein Handy, ein E-Roller oder einen Reisegutschein. Ja. 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
1: 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Das ist unsere Geburtstagsaktion, weil wir 10 Jahre alt werden. Für diese Woche aktuell könnt ihr vor dem Roland Center mitspielen und buzzern. Elias ist da mit am Start. Elias, sind da heute auch so viele Leute wie gestern schon? Also lohnt sich das überhaupt noch zu kommen?
2: Also es sind noch nicht so krass viele wie gestern, aber schon ordentlich. Und vor allen Dingen heute alle wieder so mit zittrigen Händen. Also alle, die buzzern wollen, deren Hände zittern richtig. Aber ich meine, wir haben ja auch krasse Gewinne, die man gewinnen kann. Unter anderem ja auch den E-Roller. Ich habe mal eben ein bisschen nachgefragt, so wenn man zum Date mit einem E-Roller kommt, wie ist das? Hier, Luigi hat das gemeint.
3: Das ist gut. Es ist ein bisschen romantisch. Checkst du und deine Freundin ein E-Roller, Sunset oder alles gut, oder? Checkst du
1: Sunset, romantisch.
2: Ja, Romantik auf dem E-Roller, das hat Mary eigentlich nicht so ganz gefunden.
4: Also wenn er mit einem E-Roller ankommen würde, würde ich es auf jeden Fall irgendwie ein bisschen cringe finden. Ich weiß nicht, ob das für mich dann ein Grund wäre, nach Hause zu gehen, aber cringe würde ich es auf jeden Fall finden, ja.
0: Oh nein!
1: Ja, same.
2: Ja, keine Ahnung, ob die mal zusammen auf ein Date gehen. Aber das Ding ist, man kann hier ja nicht nur E-Roller gewinnen. Wir haben ja auch noch ein Handy, das man gewinnen kann, 1000 Euro Reisegutschein oder halt gute Kopfhörer. Wir sind hier beim Roland Center, einfach im Hinterausgang einmal durch das Center durchlaufen und dann kann man hier sein Glück versuchen.
0: Und dann müsst ihr nur noch buzzern bei 10.00 und dann könnt ihr das Ganze abstauben. Falls ihr die ganzen Infos nochmal braucht, findet ihr alles auf unserem Insta-Kanal.

0: In Dänemark darf man jetzt nicht mehr seine Hausaufgaben eben schnell von Chatty machen lassen.
1: Ja, okay, also offiziell durfte man das ja eh nie einfach so, aber jetzt gibt's da neue Maßnahmen, um das zu verhindern, Bianco.
2: Yes, zum Beispiel soll es in der Schule eine Überwachungssoftware bei Prüfungen bei weiterführenden Schulen geben, mit dem der Zugriff auf KI gesperrt wird. Dann sollen noch ein paar der Hausaufgaben auch wieder direkt in der Schule gemacht werden und es soll einmal im Jahr eine Abschlussarbeit geben, die man auch noch mündlich vortragen soll.
0: Okay, damit die so checken, hast du es wirklich verstanden?
2: Ganz
0: und nicht
2: genau.
0: Nur einfach von Chatty machen
1: lassen.
0: Ja, aber
1: das fuckt ja bestimmt voll viele Schülerinnen und Schüler ab, oder nicht?
2: Ja, muss man mal sehen, weil eigentlich ist das ja was Gutes, weil man KI selber nicht verbietet, sondern einfach nur dafür sorgen will, dass nicht geschummelt wird und Dinge ja auch einfach actually gelernt werden.
0: Ja, ist ja sonst auch witzlos, oder? Zur Schule zu gehen, wenn du sowieso alles von Chatty machen lässt. Also ich verstehe es, aber ja.
2: Ich check auch. Aber ey, eigentlich finde ich Schule in Dänemark sowieso ganz geil, weil es ist dort viel digitaler als hier in Deutschland. Das sagt auch die Schülerin Laura.
3: Also wir hängen an physisch gebunden.
4: Wir nutzen an unserer Schule inzwischen fast keine Bücher aus Papier mehr. Dadurch sind wir aber ein Stück weit auch abhängiger von den digitalen Möglichkeiten als zum Beispiel Deutschland.
2: Und auf Prüfungen und so werden da nur noch digital geschrieben und so.
0: Okay, ich bin gespannt, ob das irgendwann auch so in Deutschland sein wird.
1: Ich glaube, es dauert noch sehr lange.

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0: Blackberry ist hier um kurz nach vier bei Next und die beiden, ne, sind für mich eine Kombi. Ich habe darauf gewartet und ich bin froh, dass wir sie bekommen haben. Sarah Larsson und Tyler, She Did It Again. Kennst du?
1: Den Song, ja, kenne ich.
0: Und aber die beiden?
1: Haben die noch mehr Songs als den zusammen?
0: Nee, eben nicht. Aber ich bin dafür, dass die mehr zusammen machen. Funktioniert gut, hört
1: ja,
0: selber.
1: Ja, schreibt dir mal eine DM.

0: wüsste, hätte ich gar keinen Bock drauf, würde sofort kündigen.
1: Ja, und dazu musst du noch richtig nett sein und immer wieder nochmal neu versuchen, dem Idioten am anderen Ende das zu erklären. Das ist der Job von ChatGPT oder anderen KIs, glaube ich, mittlerweile. Und wir sind ja aber immer am anderen Ende. Jetzt gibt es aber einfach ein Spiel, Your AI Slop Bores Me.
0: Slop Bores Me.
1: Keine Ahnung, wie auch immer. Auf jeden Fall geht es da genau andersrum. Da sind wir nämlich quasi die KI. Also alle Menschen sind darüber connected. Du kannst dieser KI dann Fragen stellen und irgendein anderer Typ am anderen Ende der Welt oder so spielt dann die KI und muss dir diese Frage beantworten, muss ein Bild malen, muss auch immer was, dem du für eine Aufgabe stellst, das halt machen. Dafür kriegt er dann wieder Credits und kann dann selber irgendwann dich zum Beispiel als KI benutzen.
0: Das ist irgendwie ganz süß, weil ich glaube, es ist nicht so richtig ernst gemeint. Also es klingt erst so von wegen, ah, guck mal, wir können Wissen austauschen und so, weißt du, uns
1: rein theoretisch
0: helfen.
1: Ja.
0: Aber wenn ich jetzt mir hier diesen Artikel angucke, wo die darüber berichten und dann zeigen, was da gemalt wurde, und dann steht da irgendwie, mal mir ein Schwein, und das ist so mega hässlich gemalt, wie so ein Kindergartenkind das malen würde, ist es, glaube ich, eher weniger ernst gemeint, sondern eher so von wegen so, guck mal, wie dumm ich antworte.
1: Wobei, ich glaube, Leute haben das schon getestet und da kommen dann auch oft so Fragen so, was sind deine drei Lieblingssongs? Irgendwie hier auch, sollte man der Regierung misstrauen oder was sagst du zum Film The Odyssey? Also ich glaube, Leute versuchen auch ein bisschen darüber zu connecten, was ja wiederum ganz süß ist, aber da kommen mit Sicherheit auch richtig viele dumme Fragen einfach.

Kira. Dai, dai. Hier bei Next, die Süßen. Und na, wer bist du denn? Boah, Alter, dieser Satz, ich finde, der klingt unnormal creepy und nicht nach einer Hook, beziehungsweise nach einer Line von einem Rap-Song. Wer bist du denn? Aber ihr hört's, genau das ist es. Also, wer bist du denn? Ist in einem Song von Jazik und Luciano und genau so heißt auch der Song. Und ich dachte erst, vielleicht ist das ein Meme oder so, was ich nicht gesehen habe, nicht gecheckt habe, warum die das thematisieren. Aber nee, es scheint irgendwie ein Insider zwischen den beiden zu sein. Also, die haben da eine eigene Story zu. Die beiden hängen ja auch viel zusammen ab, also kein Wunder. Die bringen jetzt im September auch ihr eigenes Collabo-Album raus. Star Boys soll das heißen. 14 Songs sind dabei. Ich bin gespannt, weil dieser Song ist ja auf jeden Fall schon mal ein Vorgeschmack darauf. Deswegen, bei denen klingt es nicht ganz so creepy. No.

0: Die Lara, hier um 16:31. Moin.
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0: Das hat Yannick.
2: Niklas Füllkrug ist zurück bei Werder Bremen. Der Stürmer kommt für ein Jahr auf Leihbasis vom englischen Zweitligisten West Ham United. Füllkrug ist neben Erin Dingschi der zweite Neuzugang in den letzten 24 Stunden. Junge Menschen legen besonders viel Wert auf gutes Betriebsklima, sichere Arbeitsplätze und eine faire Bezahlung. Das geht aus einer Studie im Auftrag des WDR hervor. Im Trend sind aktuell Berufe im Gesundheitswesen oder im öffentlichen Dienst. Und kurz vorm CSD hat sich die Bremische Evangelische Kirche solidarisch mit Menschen gezeigt, die nicht hetero sind. Jeder Mensch sei wertvoll, jeder Mensch habe die gleiche Würde, sagte Präses Maria Esfandiari. Der Christopher Street Day findet am nächsten Samstag dann in Bremen statt. Und das Wetter liegt bei so 19 Grad, ein bisschen regnerisch, vor allem Richtung Bremerhaven, Wilhelmshaven. Heute Abend, ja, lockert es nochmal ein bisschen auf. Sonne sehen wir aber, glaube ich, nicht mehr so viel. Heute Nacht nochmal ein bisschen Regen. Und morgen Vormittag geht es dann mit ein bisschen Regen weiter bei maximal 20 Grad.
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0: Das wäre ja absolut mein Geschenk gewesen, was ich gerne erobert hätte. Und zwar diese Mystery Box, die Hassan gestern bei uns gewonnen hat. Und zwar den Reisegutschein für 1.000 Euro.
2: 1.000 Euro,
0: oh mein Gott,
2: Alter.
0: Ich liebe es zu reisen. Denn einfach 1.000 Euro so auf Lauf, von wegen reis, wohin du willst.
2: Vor allem, er hat ja auch erzählt, so Thailand und so. Bruder, da brauchst du auch mal
0: da
2: diesen Taui locker.
0: Da brauchst du auch Taui, genau. Ja. Aber ansonsten, wer keinen Bock hat auf Reisegutschein, es gibt Handys, es gibt E-Roller, es gibt
2: Spielekonsolen,
0: was weiß ich nicht, was da alles drin ist in unseren Mystery-Boxen, die ihr gewinnen könnt. Aktuell stehen wir vom Roland Center. Alles, was ihr tun müsst, um zu gewinnen, ist 10 Sekunden richtig abzuschätzen und im richtigen Moment zu buzzern. Klingt simpel, aber irgendwie tut ihr euch schwer, Leute.
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0: einem E-Roller zum Date kommen. Ja. Kann cringe, aber auch cool sein.
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2: Das überlassen wir euch, ob das cringe oder cool ist. Ihr könnt aber zumindest einen gewinnen. Wir haben gerade eine Aktion, wo ihr Mystery Boxen gewinnen könnt. Wir stehen gerade aktuell am Roland Center. Und da ist zum Beispiel einmal ein E-Roller drin. Aber Laura ist ehrlich, sie braucht diesen E-Roller nicht unbedingt für ein Date.
3: Nee, nicht so. Also, es ist nicht so mein Ding. Ich finde es auch ein bisschen cringe, wenn er so zum Date so kommt mit einem E-Roller. Aber es ist auch nicht gleich ein Ick eigentlich.
0: Ja, irgendwie gehen da Männer und Frauen so ein bisschen auseinander, glaube ja, ich, mit der Meinung, auch. Weil Sinan findet es nicht so schlimm.
4: Nee, kommt gut, man kann damit rumfahren. Man kann mal mit seiner Freundin bei schönem Wetter im Sommer rumfahren. Mal was zu trinken mitnehmen.
0: Ja, okay, ja, das check ich. Wenn man zusammen auf dem Roller steht und dann so einer auf er umarmt sie von hinten und dann fahren die. Das ist halt illegal, wenn du geschnappt wirst, bist du deinen Führerschein los, dann ist es gar nicht mehr cool vor der Perle. Aber ansonsten kann
2: Hast
0: man
2: Hast du
0: machen.
2: Eine süße Geschichte auch fürs erste Date? Ist doch top.
0: So oder so könnt ihr auf jeden Fall einen E-Roller, aber auch andere Mystery-Boxen gewinnen. Vor dem Roland-Center, wie gesagt, stehen wir.

0: Also, diese Werder-Fans, die sind richtig happy.
1: Der Typ hat Aura, also der kam mir gerade an und ich hatte jetzt nicht gedacht, dass er das erste Mal direkt mittrainiert. Aber boah, Füllkrug damals, die Aufstiegssaison, das ist schon echt ein guter Transfer.
2: Also ich finde es klasse, vor allem, dass er auch zurückkommt. Also ich habe es mir auch gewünscht und ich bin gespannt und hoffe, dass er ein paar Tore für uns schießt.
3: Der wird was reißen.
0: Ja, Niklas, Füllkrug ist back bei Werder. Es gab ja immer mehr Gerüchte darum, jetzt ist es bestätigt. Fülle ist als Stürmer wieder am Start und war auch direkt beim Training mit dabei.
4: Genau, und auch nächste Sportreporter Till, du warst auch dabei. Erzähl mal, wie war's denn?
5: Ja, es war total aufregend irgendwie. Es waren ganz, ganz viele Leute da, die anscheinend schon gehört hatten, okay, Füllkrug, kommt zurück zu Werder. Und dann gucke ich auf den Platz und dann steht er da auf einmal, obwohl er heute erst so angekündigt wurde quasi, hat ein Lächeln auf dem Gesicht gehabt, hat mit allen gescherzt, sieht auch fit aus irgendwie. Also ich weiß nicht, ob ihr euch an die Bilder von Boniface in der letzten Saison noch erinnert. Der war ja so ein bisschen rund. Nee. So sieht Füllkrug nicht aus. Also der sieht aus wie ein richtiger Bundesliga-Stürmer. Ich glaube, das könnte was werden.
0: Oha, okay, also Fans sind happy, Kollegen ja scheinbar auch. Aber er war doch jetzt auch lange verletzt, oder nicht?
5: Ja, das stimmt. Der hat zwei harte Jahre auf jeden Fall hinter sich. Der ist ja bei West Ham in London, spielt er ja eigentlich, ist ausgeliehen zu Werder. Und da hat er nicht so richtig Fuß gefasst. Hat sich immer so ein bisschen kleinere Verletzungen geholt, kam nie so richtig in die Mannschaft rein. Aber ich glaube, alleine von der Persönlichkeit, das ist ein deutscher Nationalspieler. Der spielt jetzt wieder bei Werder. Ja. Der ist hier groß geworden in der Stadt. Ich glaube, alleine in der Kabine wird er auf jeden Fall eine Persönlichkeit sein.
4: Aber wieso ist er überhaupt wieder zurückgekommen? Vielleicht deswegen, weil er irgendwie Heimweh hatte oder was glaubst du?
0: Ja,
5: Heimweh vielleicht auch so ein bisschen. Ich glaube, der wollte einfach wieder Fußball spielen. Der hat gemerkt, dass es in London, der war auch in Mailand dann ausgeliehen, da wurde es irgendwie einfach nichts. Und dann hat Werder gesagt, ey, komm doch zurück nach Hause. Und hat er gesagt, okay, dann verzichte ich auf einen Teil von meinem Gehalt, damit ich endlich wieder in meine Heimatstadt
4: krass
0: spielen kann.
4: Das heißt schon
0: also,
4: was, ne?
0: Ihm scheint dann hoffentlich bei uns besser zu gehen, beziehungsweise gut zu gehen. Füllkrug ist auf jeden Fall wieder back bei Werder.

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0: 17 Uhr, Yannick Friend. Moin.
1: Moin. Ich bin langsam feierabend. Ich habe ein Problem.
0: Ich habe gleich Feierabend, aber ich muss
1: eigentlich mit dem Roller nach Hause fahren, aber ich habe meine Jacke vergessen. Glaubst du, ich kann im Hoodie?
0: Oi. Kennst du oder kennt ihr diese Videos, wo die zeigen, was in 0,00 Sekunden irgendwie schon weggeschraubt werden kann von deinem Schuh oder von deinem Hoodie,
1: nee, bis jetzt
0: wenn du
1: nicht
0: die Straße küsst mit dem Roller? Die sind echt gruselig. Ich würde eher sagen, nein.
1: Aber ich hatte vorher einfach nur so eine dünne Jacke. Ich glaube, die hat auch keinen... Ja, oh, scheiße, jetzt muss ich mir ein komplettes Outfit neu zusammenstellen. Danke dafür, ja.

0: Niemand darf am Arbeitsplatz oder im Alltag diskriminiert werden. Sollte Common Sense sein. Wir haben dafür auf jeden Fall auch ein Gesetz.
1: Ja, genau. Und zwar das Allgemeine Gleichbehandlungsgesetz, kurz AGG. Heute vor genau 20 Jahren ist das in Kraft getreten und soll vor Diskriminierung schützen. Das gilt dann am Arbeitsplatz, aber auch bei so Alltagssituationen oder Alltagssachen. Zum Beispiel, wenn man einkaufen geht oder in ein Restaurant will.
0: Ja, aber wir wissen alle, Diskriminierung ist auf jeden Fall immer noch da. Merken wir, wenn wir in die Bahn steigen, eine Wohnung wollen, einen Job irgendwie bei uns bewerben.
1: Ja, und deswegen haben wir mal mit Anne Dunker von der Arbeitnehmerkammer gecheckt, was dieses Gesetz nach 20 Jahren überhaupt wirklich gebracht hat.
2: Die Chancen durchs AGG sind natürlich, dass ein großes Bewusstsein geschaffen wurde. Ne? Arbeitgebende wissen, ich darf nicht diskriminieren, weil wenn ich weiß, wenn ich eine Person wegen Merkmal X nicht einstelle, dann ist das nicht mehr rechtskonform, dann überlege ich mir das zweimal. Aber trotzdem muss in der Organisation geguckt werden, wo diskriminieren wir eigentlich, damit das AGG gar nicht erst genutzt werden muss.
0: Ja, klar, schön und gut, so ein Gesetz zu haben, aber im besten Fall brauchen wir das in der Zukunft gar nicht mehr. Trotzdem gibt es da zumindest für Anne scheinbar noch sehr viel Luft nach oben.
2: Ich finde gerade sowas wie Sprache. Wie kann ich damit umgehen, wenn ich wegen meiner Herkunftssprache diskriminiert werde? Und ganz wichtig ist eben auch, die Arbeitgebenden noch mehr in die Pflicht zu nehmen. Das heißt, wenn ich keine vernünftige AGG-Beschwerdestelle einrichte, die unabhängig ist, dann muss ich eben da sanktioniert werden.
1: Genau, also Leute, ihr wisst Bescheid. Wenn ihr mal bei der Arbeit oder so diskriminiert werdet, es gibt dieses Gesetz. Ihr habt Anspruch auf Schutz. Aber leider gibt es in Sachen Support noch viel Luft nach oben.
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0: Alte Generation mit neue Generation bei diesem Track hier und ich lieb's.
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0: Young Million, Money Millionär von Shindy, Salieu und Toujours und ich liebe die Hook. Der Beat, die Melodie, tschusch, sehr stark produziert und auch die Kombi ist geil. Shindy bringt es in seinem ersten Part auch direkt auf den Punkt.
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0: Also man wird alt, Rap ist jung und das ist auch der Lauf der Dinge und ich finde gut, dass er so reflektiert ist, weil der Typ hat sich ja in der letzten Zeit crazy selbst optimiert, so wirkt es auf jeden Fall, unnormal für Sport, übertrieben durchtrainiert, safe Botox auch überall, also so sieht es auf jeden Fall auf, er ist shiny, also er ist glatt gebügelt und geleckt und trotzdem, ja, wird er alt und Rap ist nun mal jung. Ich verbinde auch mit Rap einfach, klar, ne, es gibt OGs und so weiter, unangefochten dies, das, ja, aber Rap ist halt auch so von wegen so, ich hol mich da raus, so ich sag, was mir alles gegen den Strich geht in dieser Gesellschaft und ja, das sind halt oft die Jüngeren. Und dass er das sieht und der neuen Generation aber die Bühne bietet und die Plattform bietet, finde ich.

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0: um 17:28.
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0: Das hat Yannick für euch.
2: Niklas Füllkrug ist zurück bei Werder Bremen. Der Stürmer kommt für ein Jahr auf Leihbasis vom englischen Zweitligisten West Ham United. Füllkrug ist neben Erin Dingschi der zweite Neuzugang in den letzten 24 Stunden. Junge Menschen legen besonders viel Wert auf ein gutes Betriebsklima, sichere Arbeitsplätze und eine faire Bezahlung. Das geht aus einer Studie im Auftrag des WDR hervor. Im Trend sind aktuell Berufe im Gesundheitswesen oder auch im öffentlichen Dienst. Und kurz vorm CSD hat sich die Bremische Evangelische Kirche solidarisch mit Menschen gezeigt, die nicht hetero sind. Jeder Mensch sei wertvoll, jeder Mensch habe die gleiche Würde, sagte Präses Maria Esfandiari. Der Christopher Street Day findet am nächsten Samstag in Bremen statt. Und das Wetter, 18 Grad gerade in Bremen, ist ein bisschen auf Pause der Sommer gerade wieder. Ein bisschen Regen, vor allem auch im Norden noch. Wir bleiben auch so eigentlich den ganzen Tag über, vor allem auch die ganze Woche fast. Morgen Vormittag geht es erstmal weiter mit Regen, maximal so 20 Grad. Und gegen Nachmittag vielleicht nochmal ein bisschen Sonne, aber auch mit ein bisschen Wind.
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0: Hello Party People, und in genau 30 Sekunden entscheidet sich, wer unsere nächste Mystery Box gewinnt im Wert von bis zu 1000 Euro. Mit dabei ist ein E-Roller, Handys sind aber auch am Start und auch ein Reisegutschein, der gestern schon gewonnen wurde. Und Elias ist gerade vor Ort. Elias, das entscheidet sich jetzt in genau ein paar Sekunden.
3: In ein paar Sekunden. Barisch ist gerade am besten. Mal gucken, ob es jetzt gleich wird. Es ist richtig, richtig voll hier. Alle sind mega aufgeregt. Barisch, du hast gewonnen!
4: Ja!
3: Okay, er freut sich, hat man wahrscheinlich gehört.
4: Das heißt,
0: jetzt gerade kann er dann gleich entscheiden, welche Mystery Box er bekommt?
3: Genau, er stellt sich gerade vor den neuen letzten Mystery Boxen, die wir noch haben. Und er schaut sich gerade an, das sind ja so schwarze Boxen mit so weißen Fragezeichen. Mal gucken, welche er gleich nimmt.
2: Er kann halt alles
3: Mögliche. Auf jeden Fall, er hat richtig Bock auf eine Reise.
0: Reisegutschein wurde ja gestern auch schon gewonnen. Das heißt, es ist noch einer, müsste vielleicht noch drin sein.
2: Müsste drin sein, wert 1000 Euro. Damit kann man auf jeden Fall ein geiles Ziel sich raussuchen.
0: Und, hat er sich entschieden?
3: Er hat die Kopfhörer gekriegt. Er hat sich gerade richtig gefreut.
0: Okay, dann lassen wir ihn sich erstmal beruhigen nach diesem Schock sozusagen im positiven Sinne. Und wir schalten gleich nochmal rüber, wenn er den Kopf hat, mit uns zu quatschen.
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0: Times for Travis Scott und Barisch hat einfach gewonnen.
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0: Yes, und zwar unsere zweite Mystery Box, in der Gegenstände im Wert von jeweils bis zu 1000 Euro drin sind. Also da sind richtig geile Gewinne drin. Und Elias, du bist gerade mit Barisch, ne?
2: Ja, genau. Und er zieht die ganze Zeit an der Vape. Ich glaube, er ist noch ein bisschen unter Schock. Hättest du damit gerechnet, dass du gewinnst?
3: Nee, auf gar keinen Fall, sag ich ehrlich. Ich war auch spontan, dass ich hier war. Ich bin eigentlich aus Bremerhaven, gerade eigentlich zur Arbeit gekommen. Habe ich von meinen Kollegen mitbekommen, dass hier von euch ein Event ist. Hat mega Spaß gemacht auf jeden Fall. Ich hatte in letzter Sekunde hatte ich wirklich einen Puls von 140. Und dann gab es die Bekanntgabe, dass ich gewonnen habe. Heftiges Gefühl, also ich geisteskrank. Hätte ich nicht damit gerechnet.
2: Richtig, richtig schön. Wen musst du gleich als erstes anrufen und sagen so, ey, ich hab Kopfhörer gewonnen?
3: Ja, auf jeden Fall meine Fans, meine Freundin, ne, die sagen eigentlich auf jeden Fall Bescheid, dass ich das gewonnen habe. Und die werden sich bestimmt auch freuen.
2: Verstehe. Vorhin meintest du ja noch, du hättest Bock auf einen Reisegutschein, aber AirPods ist doch auch geil, oder?
3: Ja, ich habe auf jeden Fall das perfekte Gadget für meine Reise auf jeden Fall, die ich dann selber leider finanzieren muss, aber man kann nicht alles haben, ne?
2: Was ist der erste Song, den du hörst?
3: Boah, gute Frage. Ich sag dir ehrlich, ich glaube, irgendwas von Kanye West, 100%.
2: Alright, nice, nice. Okay, wir haben einen wirklich happyen Gewinner, der, wie gesagt, die ganze Zeit an der Vape zieht. Und morgen geht das weiter. Es sind doch auch noch alle Gewinne da. Wir haben ja alle Gewinne doppelt. Morgen geht's dann im Walle beim Westbad weiter.
0: Okay, sehr also gut. Ich bin gespannt. Alles, was ihr dafür tun müsst, um auch so wie Barisch was zu gewinnen, ist 10 Sekunden richtig einzuschätzen und im richtigen Moment auf den Buzzer zu hauen. Wenn ihr glaubt, ihr könnt das besser, dann kommt doch morgen vorbei.
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0: einfach mal Max Kopfhörer gewonnen. Das hat Barisch bei unserem Mystery Box Game.
1: Mystery Box. Ja, man kann es nicht oft genug sagen, weil man weiß nicht, was da drin ist. Man muss auf so einem Timer 10 Sekunden 1 zu 1 haargenau mit 10.000000 Millisekunden stoppen. Dann hat man das Ding gewonnen. Und das ist halt nicht so einfach. Deswegen zieht sich das immer wieder über den ganzen Tag. Wir haben es jetzt schon 2 Tage hintereinander gemacht. Am Ende gab es dann immer jemanden, der so nah wie möglich halt irgendwie dran war. Morgen haben wir wieder die Chance. Ihr müsst mal in der Insta-Story ein bisschen gucken, wo wir dann sind. Dann könnt ihr das Ganze auch wieder versuchen.
0: Ja, weil wir haben wirklich in jeder Mystery Box Gewinne im Wert von bis zu 1000 Euro. Wir hatten schon Hassan, der hat am Montag gewonnen mit einem Reisegutschein. Jetzt Barisch heute mit den Kopfhörern. Also Leute, da sind noch etliche Gewinne mit drin.
1: Ja, wir haben alles doppelt. Bis du bleibst.

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